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Herzlich willkommen zu Disposable Time nach einer etwas verlängerten Sommerpause. Die erste Stunde spielt Esra, eine langjährige Freundin. Sie ist in Leipzig eher dafür bekannt, Techno aufzulegen. Sie ist Teil von der Rillendisco und auch der No-Show. Aber heute wird sie uns ihre andere musikalische Seite zeigen und einen Mix aus Post-Punk, Wave, Synths und vor allen Dingen vielen Gitarren spielen. Sie ist auch dafür verantwortlich, dass unsere Disposable Time Shows, auch die alten Shows, auch jeden dritten Samstag bei Radio Korax in Halle zu hören sind. Vielen Dank dafür auch nochmal. Die zweite Stunde spielt Cornelius aus Berlin, beziehungsweise sollte spielen, aber er ist leider krank geworden und er wird seinen Mix aufnehmen und dann werden wir ihn ganz normal bei Soundcloud dann hochladen. Cornelius ist vor allen Dingen verantwortlich für unsere Designs und unser Logo seit Anfang an, aber auch schon seit Jahren ein DJ mit eklektischem Musikgeschmack. Schade, dass du nicht da bist, Cornelius. Aber jetzt erstmal viel Spaß mit Esra.

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0: Ah, oh, das Mikro war noch offen. Ja, dann ist ja auch egal. Arian, hey, wollen wir clashen? Komm.
1: Boah, ganz schön anstrengend.
2: Ah, Digga, das war mein Fuß. 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
3: 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Let's go. Ja, grüßt euch, meine Lieben. Wir sind hier versammelt schon wieder für eine nächste Episode Digging Diaries. Die Laune ist super, die Sonne scheint. Wir sitzen hier wieder an einem Montag in meinem Zimmer. Haben eine gute Party hinter uns am Samstag in der Tille. Und kommen gerade vom Stempeln der zweiten Creme Club Platte. Haben natürlich nicht alles geschafft, aber zumindest schon mal 100 gemacht. Deswegen, die Stimme könnte nicht besser sein. Dieses Mal sitzen wir zu dritt hier. Mit Mords natürlich. Und gegenüber von uns sitzt ein guter Freund aus Mainz, der Felix Lücke. Freut uns, dass du da bist. Grüß dich, Felix.
4: Danke für die Einladung. Schön, hier zu sein bei euch. Oder wie man auch sagt, all gute Morsche, ihr Lieben.
3: All gute Morsche. Genau. Und wir haben wie immer ja, nette Scheibchen mitgebracht. Vor allem Felix. Dadurch, dass wir heute zu dritt sind, ja, müssen wir uns das so ein bisschen aufteilen. Ich glaube, es hat jeder so circa 4 Stück dabei. Genau. Aber wir freuen uns.
5: Ja, guten Tag. Also ich freue mich auch sehr. Wir haben heute das erste Mal ja dann quasi jemanden von abroad da, aus Hessen. Also Felix wohnt zwar in Mainz, ne, kommt aber ursprünglich aus Darmstadt. Wir hatten auch schon mal den Karl da. Der kommt zwar aus Berlin, aber das ist ja quasi Leipzig. Deswegen sage ich ein kräftiges Gude und freue mich drauf, hier ein bisschen zu babbeln und Musik zu hören.
4: Ich habe auch übelst Bock drauf und vor allem jetzt auch nach dem gemeinsamen Wochenende oder dem, ja, sagen wir mal, der gemeinsamen Woche, die wir jetzt auch hier verbracht haben. Wir haben ja letztes Wochenende auch schon Moritz seinen Geburtstag gefeiert in der Nähe von Rostock. Und sagen wir mal, auch den 30. Geburtstag halt, da auch schon ein bisschen auf die Kacke gehauen. Von daher habe ich, also es ist ja jetzt auch relativ spontan, von den Platten, die ich jetzt mit dabei habe, dadurch, dass wir oder ihr mich in die Tille gebucht habt, habe ich jetzt nicht so viele diepe Sachen dabei, sondern mehr alles schon mehr so Peak-Time-orientiert. Aber ich habe mir so ein paar Dinge rausgesucht, wo ich denke, da gibt es ein paar interessante Stories dazu.
3: Ja, schön. Ich meine, vielleicht sollten wir noch mal so kurz so ein bisschen irgendwie auffrischen, wie wir uns eigentlich kennengelernt haben. Wenn ich so zurückdenke, wir haben uns letztes Jahr kennengelernt, leider erst. Und das erste Mal wirklich gesehen haben wir uns auf dem Open Air, oder? In Leipzig, im Clara Park. Da bist du auf jeden Fall kurz vorbeigeschneit mit einer Freundin von dir.
4: Ja, das war, und zwar hatten wir doch in Berlin eine Veranstaltung, also man muss dazu sagen, ich bin von dem Kollektiv Heavy Rotation und wir haben schon mehrere gemeinsame Freunde auch aus Mainz und eben den Basti von Heavy Rotation und der wollte mit euch ursprünglich eine Party zusammen in Berlin machen genau. Und das hat dann aber irgendwie nicht hingehauen.
3: Im Kokobul war das damals, ne?
4: Genau, ja. Wir haben das dann mit einem anderen Kollektiv zusammen gemacht und dann wollte ich danach nochmal, weil ich einfach vorher noch nie in Leipzig war, einfach mal Leipzig abchecken, wenn ich schon mal hier irgendwie so in der Nähe bin und habe dann eine Freundin hier eine Woche lang besucht und der besagte Kumpel, der Basti, der Klicks, meinte dann, ich soll unbedingt mal das Creme Club Open Air abchecken, wenn ich hier bin. Und dann war so, ja, halt auf jeden Fall mal Ausschau nach Moritz und David. Und ich bin halt da hingegangen, ich habe keine Ahnung gehabt, wie er aussieht. Und ihr habt aber gerade aufgelegt und als ihr dann fertig war, dachte ich, okay, ich frage jetzt einfach mal die DJs, die werden es ja schon wissen, wer die sind. Und dann ist wirklich die erste Person, die ich gefragt habe, hey, kennst du Moritz und David? War es einfach du.
6: Ja.
4: Und so ging's los, ja.
6: War doch ein direkter Icebreaker.
5: Ja, genau. Ja, und also ich kannte dich auch schon eine Weile. Was heißt, nee, ich kannte dich nicht, aber dein Name war mir ein Begriff, dadurch, dass du ja auch irgendwie auch auflegst, auch da im Rhein-Main-Gebiet rumturnst und irgendwie ein guter oder einer meiner besten Freunde, Yannick aka Forelle, der kannte dich auch irgendwie und keine Ahnung. Also dein Felix Lücke auf Instagram ist mir immer mal wieder irgendwie begegnet und ich wusste schon, dass es da so jemanden gibt. Aber ja, manchmal dauert das dann eine Weile, bis man so richtig zueinander findet. Ne?
4: Es ist aber auch so mittlerweile so krass, dass man so viele Leute einfach so, klar, früher kannte man die Leute auch so vom Namen, einfach von Flyern. Und dann je nachdem, wie viele Fotos oder so die Leute dann eben auch heutzutage auf Social Media posten, hat man teilweise schon so ein sehr konkretes Bild, bevor man die Leute überhaupt dann irgendwie mal im Real Life getroffen hat. Aber ja, Moritz und Davy waren mir auch ein Begriff, aber gesehen hatte ich euch da, also ich wusste nicht genau, wie ihr aussieht.
5: Ja, gut, dass du dich da, dass der Basti dir da mal den Tipp gegeben hat und du vorbeigekommen bist.
3: Ja, danke an Klicks fürs Connecten an der Stelle. Ja, ich würde sagen, ich meine, wir werden eben im Laufe der 2 Stunden noch genügend kleine und feine Details über unsere gemeinsamen Abenteuer berichten können, denke ich mal. Deswegen würde ich jetzt einfach mal starten mit der ersten Platte. Einfach aus dem Grund, weil es so am ersten auch an so einen smoothen Listening-Start rankommt. Die erste Nummer, die ich dabei habe, ist von einem guten Freund von mir und ehemaligen Mitbewohner, namentlich Mika. Mords, du kennst ihn auf jeden Fall. Felix, weiß gar nicht, ob ihr euch mal kennengelernt habt.
4: Bisher noch nicht.
3: Bisher noch nicht. Wohnt auch mittlerweile gar nicht mehr in Leipzig, mittlerweile in Berlin. Ein sehr begabter Musiker, spielt Trompete und Keys in allen möglichen Varianten. Und das ist quasi die erste Platte aus einem Projekt zusammen mit Shani, das ist ein Gitarrist aus Leipzig. Und Edmund Wells, auch ehemalig aus Leipzig, wo er aus dieser ganzen so, ja, Bass-Music, Dubstep, UK-Garage-Schiene kommt. Und das ist so ein Kombi-Projekt, auch so ein Mix aus Instrumentalmusik und elektronisch. Aber wie ich finde, super gelungen. Und ja, ich würde euch jetzt einfach mal zeigen und reinschieben.

0: So, ja, das war das gute Stück. Ich habe gar nicht gesagt, wie es eigentlich wirklich heißt. Das Projekt bzw. der Track. Der Track müsste Soltado heißen. Die Platte wurde aber auch leider nur 100 Mal gepresst. Das ist so eine kleine 7-Inch und die ist auch nicht digital released. Ich habe keine Ahnung, was die weiteren Pläne damit sind. Aber sonst einfach Mika Karamandi, Edmond Wells oder Shani auf Instagram folgen. Dann kriegt ihr das mit, wenn ihr das mitkriegen wollt. Genau. Ich sehe, Felix hat schon eine Platte in der Hand. Felix,
1: Ja.
0: was hast denn du da Schönes?
1: Und zwar habe ich hier von den Jungs von Dig This. Die kommen. Ich will jetzt auch nichts Falsches sagen. Ich habe die in New York kennengelernt und die kommen auf jeden Fall irgendwo aus UK, aus dem Westen, nordwestlich.
2: Ja, nur das.
1: Aber ich weiß die genaue Stadt gerade nicht, wo die sitzen. Aber die haben ein ja, relativ neues Release auf ihrem Label Dig This Records rausgebracht und das ist der gute Michael Wagner. Und ja, ich habe ja eben gerade schon mal gesagt, ich habe hauptsächlich so Peak Time und schon zackiges Zeug dabei. Und das ist jetzt, glaube ich, so musikalisch vom Aufbau etwas, was noch mit am meisten Sinn ist. Und das ist nämlich die B3 und die heißt New Life.
0: Alright, schieb rein das Ding.

0: Ja, nettes Teil. Habe ich zufällig auch, die Platte, habe ich gerade festgestellt.
1: Michael Wagner, The Invisible Man, auf Dictus Records.
0: Wir haben auch gerade festgestellt, der ist noch gar nicht so lange draußen, ne? Die hat man vor kurzem noch relativ günstig erwerben können. Jetzt haben wir gerade festgestellt, dass sie mittlerweile echt ganz schön teuer ist.
1: Ganz schön in die Höhe geschossen.
0: Zu Recht.
1: Gibt auch nur noch 3 Stück. Schlag zu.
0: Wer zu viel Geld hat, immer wieder 100 Euro für eine Schallplatte ausgeben möchte, ist da genau richtig. Hast du sonst noch irgendwelche spannenden Infos zu der Scheibe? Also es sind noch andere Tracks drauf. Ich glaube, es ist sogar ein 5-Tracker, oder?
1: Ja, es ist ein 5-Tracker. Wie gesagt, das war jetzt B3. Und also von vorne bis hinten einfach eine schöne, solide, hausige Platte, die eben noch so ein bisschen, also eben der diebste, ein bisschen dubby angetouchte Track, den man auch gerne mal irgendwie so in der ersten oder in einem Warm-up irgendwie gut unterbringen kann. Deswegen habe ich einfach mal sehr gerne mit dabei. Weil da findet sich immer was.
0: Auf jeden. Was ich nochmal genau wissen wollte, was hast du eigentlich in New York gemacht? Wie lange warst du da? Du warst ja nicht nur eine Woche da, ne? Und hast da richtig, bist richtig reingedived, kann man sagen.
1: Ja, es war das zweite Mal, dass ich in New York war.
0: Sprichst du schon New Yorkerisch?
1: Auf jeden Fall besser als britisch, ja. Definitiv. Gut. Das bringt es so mit sich auf jeden Fall. Die New Yorker haben ja schon so sehr, schon ihren eigenen Slang, kann man schon sagen. Das kommt tatsächlich durch meinen guten Freund Pablo Romero. Shoutouts gehen raus. Der mit seinem Businesspartner Daniel Dutz das Label Archivio Records machen. Und die haben auch einen Plattenladen und im Zuge des Plattenladens, also ich arbeite für den Plattenladen und ich mache die ganzen Designs für die seit ein paar Jahren. Und die sind mit dem Plattenladen umgezogen und in dem Atemzug bin ich jetzt 5 Wochen insgesamt in New York gewesen. War mein zweiter New York-Trip. Das erste Mal war es 2023, da habe ich die Jungs kennengelernt. Und ja, einfach total tolle Jungs. Daniel schon kommt ursprünglich auch aus UK, war lange in den 2000er Jahren so wirklich Top-Tier-DJ, was so Jungle und Breaks angeht. Hatte dann lange eine DJ-Pause. Pablo ist so born and raised in New York und repräsentiert auch den Sound dieser Stadt einfach sehr. Und es ist total geil, dass ich meine Freunde auf der anderen Seite des Planeten da habe und wieder zusammen an dem Label und an dem Plattenladen arbeiten. Und ja, deswegen war ich da.
0: Auf jeden. Ja, ich hatte ja auch die Ehre, den kennenzulernen, weil der war ja auch eine Weile dann quasi kurz vorher, mehr oder weniger, in Mainz, Frankfurt, wie auch immer, hat er auch im Tokonoma gespielt und der hat auf jeden Fall New Yorkisch gezockt auch, kann man sagen. War auch auf jeden Fall ein übelst geiles Set. Hat sehr Spaß gemacht, ihm zuzuhören.
1: Ja, das war wirklich genau die Woche, bevor wir dann beide nach New York geflogen sind, bevor dann der Umzug mit dem Laden war.
0: Ja, fancy. Ich hätte auch gern Freunde in New York.
2: Ja, das war irgendwie auch echt krass, weil man hört es halt wirklich sofort, ne? Also wir halt in Deutschland, wir haben diese Platten halt nicht, diesen Bestand an Platten, diese ganzen Releases. Und es gibt fast niemanden, der wirklich jetzt so US-Haus auch zockt. Oder sehr, sehr wenige, weil man halt auch so schwer an den Sound rankommt. Weil auch vieles halt eben nicht digital released wurde.
1: Wenig auf jeden Fall. Also ja. Das ist mir auch krass aufgefallen, wenn du dort bist. So, und in die Plattenläden gehst, so, wenn man dann schon mal in New York ist, so, ich habe dann auch wirklich das meiste abgegrast und man merkt halt schon diesen südamerikanischen und generell den amerikanischen Einfluss. Und ja, auch bei Pablo's Style ist halt auch so von den Drums alles so viel mehr swingy. Pablo ist ja selber noch Salsa-DJ, das hört man da auch noch so ein bisschen raus, also kolumbianische Familie. Und ja, dieser ganze US-Haus und wenn man da in die Clubs geht, so ist es halt schon so ein bisschen so dieses Tribal-Ding.
2: Ja, auf jeden Fall.
1: Kommt da auf jeden Fall immer mit durch, ja.
2: Deep Tribal Percussion, ja. Gewitter, ja.
1: Aber ist geil, ist halt ein anderer Schnack so, aber War auch sehr inspirierend auf jeden Fall.
2: Ja, also ich glaube, wir waren ja alle drei dauerhaft Floor präsent. Naja, Moritz, du hast auch eine Scheibe in der Hand.
0: Ja.
2: Was hast du vorzustellen?
0: Also, die Scheibe erstmal, woher habe ich denn die überhaupt? Ich finde, es ist eine erzählenswerte Story, die dahinter steckt. Und zwar gleiches Open Air wie das, auf dem wir Felix kennengelernt haben, nur ein Jahr später, und zwar dieses Jahr. David und ich haben dort das Closing gespielt dieses Mal. Und für alle, die das nicht kennen, findet im Clara Park statt oder hat im Clara Park stattgefunden. Kostet kein Geld, ist frei zugänglich und ist einfach quasi auf der zentralsten Wiese, die Leipzig so zu bieten hat. Da kommen ganz viele Menschen aus Versehen vorbei, gar nicht mit dem Ziel, bei uns auf die Party zu kommen, und bleiben dann da hängen, weil sie sich denken, was ist denn hier los? Ist sehr groß und sehr viele Leute. Genau, und nach dieser Party oder nach dem Open Air hat uns auf Instagram ein Typ angeschrieben und gemeint, ey, voll geil, was ihr da gezockt habt. Genau sowas habe ich früher auch übelst viel gezockt. Ich habe auch noch übelst viel davon, oder hat auch noch nach einem Track gefragt. Meinte, ja, dann habt ihr so drei Tracks vor dem letzten, habt ihr den gespielt. Vielleicht finden wir zusammen raus, welcher es ist. Ich hätte voll gern die Track-ID. So, und dann wusste ich tatsächlich relativ schnell, welchen er meint. Und dann hat er sich mega bedankt und meinte auch so, ja, ich habe auch noch übelst viele Platten zu Hause rumstehen. Ich brauche die eigentlich nicht mehr. Ich habe mein ganzes Equipment abgegeben. Wenn du Bock hast, kannst du mal vorbeikommen, kannst du mal durchgucken, vielleicht ist was dabei. Und dann bin ich da hingefahren. Grüße an Enrico an der Stelle. Ein paar Tage später bin ich hingefahren und hatte dann die Ehre, mich da durch seine alten Platten mal so ein bisschen durchzuhören. Und habe da tatsächlich auch ein, zwei Dinger gefunden. Die erste Auffälligkeit an dieser Platte ist, finde ich, das Cover. Es ist sehr einprägsam und irgendwie cool. Das steht auch so bei mir zu Hause über meinen Plattenspielern auf so einem Regal, sodass man das Cover halt sieht. Da sind so Puppen, irgendwie feminin aussehende, unbekleidete Puppen, die so ein bisschen, erinnert mich an so, ich habe mal so eine altertümliche Zeichnung oder Malerei gesehen, von wo so eine Opiumparty dargestellt wurde und das Ganze nur so ein bisschen Future-Style. Die liegen so verknotet, nackt übereinander in so einem ganz cleanen Büro-Background. Die Platte ist von Josh One. Der Track, den ich spielen will, heißt

0: Ja, und ja, ich weiß nicht, ein bisschen scary auch, wenn man den Puppen so ins Auge guckt, aber
1: ja, ein bisschen speziell.

0: Geil. Richtig schön.
1: Ja, hammer nice Bude. Hätte ich mir auf jeden Fall sofort geshoppt.
0: Wie ist das eigentlich bei euch? So von der Ratio? Ich glaube, wir haben alle schon auch mit Club Sound angefangen. Oder kam irgendjemand hier ursprünglich aus dem Daumentempo? Oder wie ist es so in eurer Sammlung? Wie viel
1: ja. Boah, also ich glaube, meine ersten Platten waren so mehr oder weniger random Picks an Mucke, die ich geil fand. Schon auch so sehr, sehr breit. Aber dann ging es ganz schnell Richtung, okay, fuck, ich brauche funktional jetzt eine Sammlung, die ich halt in ein Set verwandeln kann. Und das hat auf jeden Fall super lang angehalten, weil es natürlich auch eine Frage von Ressourcen ist. Also Ressource, Geld ist ja, glaube ich, der Faktor, der uns alle dann am Ende die Schuhe auszieht. Genau, aber jetzt so, ich würde sagen, so seit 2 Jahren auf jeden Fall sehr aktiv bin ich so sehr, sehr breit am Sammeln und immer mehr auch einfach nicht am Club-Sound, sondern auch viel, genau, Downtempo, Trip-Hop, lately auch viel Dub irgendwie. Also einfach war es auch sau Spaß, mal solche Sets zu zocken und auch in diesen Kontexten, wo dann solche Sets Raum haben, einfach zu spielen. Wenn dann Leute gar nicht tanzen, sondern einfach nur irgendwie auf Decken rumsitzen, aber du siehst halt, die Viben haben halt übel Spaß. Und auch so vom Beatmatchen und so ist es eigentlich ganz geil auf diesen Geschwindigkeiten, so DJ-Spaß-mäßig.
2: Ja, also bei mir ist ähnlich. Ich habe ja bei mir so ein bisschen, das ist vielleicht Vorteil und Nachteil zugleich, irgendwie verhältnismäßig spät angefangen, mir Schallplatten zu kaufen, zumindest im Vergleich zu David, der aber auch verhältnismäßig früh angefangen hat, würde ich mal sagen. Und da ist es, der Vorteil darin lag mit Sicherheit da drin, dass ich dann schon relativ gefestigt in meinem Soundbild war, was das angeht, was ich im Club spiele, mehr oder weniger. So, dass ich mir nicht so viel Zeug gekauft habe, was ich dann irgendwie doch gar nicht gebrauchen konnte. Wobei das natürlich auch relativ ist, weil wenn man sich jetzt mal was gekauft hätte, was man jetzt heute nicht mehr gebrauchen könnte, man hat es sich ja trotzdem mal aus einem Grund gekauft und konnte es wahrscheinlich damals gebrauchen, aber man kauft dann auch vielleicht so ein bisschen wild ein am Anfang und merkt dann, wenn man dann irgendwie mal ein Set spielen will, das passt alles irgendwie gar nicht so zusammen. Es ist schwierig daraus irgendwie eine coole Einheit zu bilden. Und ansonsten ist es bei mir auch ähnlich. Also irgendwann kam so der Gedanke, okay, macht schon auch irgendwie Spaß, nicht dancey Sachen auf Platte zu haben. Allerdings ist es ja dann auch da vielleicht wieder schlau, nicht Hals über Kopf dann auf Krampf nach schöner Ambient oder Downtempo oder sonst was Musik zu suchen, sondern das auch einfach irgendwie ganz langsam und natürlich, also da so reinzuwachsen und nicht einfach wieder schnell viel Zeug kaufen, sondern einfach dann so
0: gucken, was kommt,
2: ganz organisch. Und irgendwie kaufe ich dann gar nicht so, dass ich jetzt so mega viele Künstler verfolge und mir dann, sobald die irgendwas rausbringen, die Alben oder so auf Platte kaufe, sondern was das angeht, ist es eher so, was mir so random begegnet. Und wenn mir das dann gefällt, so wie jetzt die Platte, die ist mir auch total random begegnet, dann nehme ich die auch mit, auch wenn es jetzt nichts ist, was ich im Club spiele.
1: Ja. Ja, und was bei mir dann auf jeden Fall irgendwann, ich meine, ihr kennt alle dieses Ding, du gehst in einen Plattenladen, dickst da durch und du bist mit so einer gewissen Idee da reingegangen und dann findest du nichts und dann bist du in dieser Lage, dass dann so ein bisschen scheiße, okay, aber irgendwas muss ich jetzt hier kaufen und dann fängt man an, irgendwas halt so mitzunehmen, mit dem man gar nicht happy ist. Und
0: boah, das ist so schlimm.
1: So schlimm. Es ist wirklich Katastrophe und aber tatsächlich, seitdem ich irgendwie diesen Filter rausgebaut habe und einfach so viel, viel breiter dick, passiert das nicht mehr, weil irgendwie in irgendeinem Genre findet man immer was, so egal wie der Laden so aufgestellt ist. Aber ja, ganz, ganz, ganz, ganz madiger Modus. Vor allem, wenn du dich da so wirklich 2 Stunden über, keine Ahnung, wie viel 100 Platten durchgehört hast und dann nichts findest und dich der Ladenbesitzer auch schon so mäßig anguckt, so Digi.
0: Ja.
1: Wie viel bringst du denn jetzt vor, so Andresen, weißt du? Ja.
0: Manchmal ist es auch so und manchmal hat man aber auch einfach den Weg auf sich genommen und dann ist man schon so in diesem Mindset so, ich will jetzt was finden halt auch. Ne?
1: Ja, 100%.
0: Ja, bin ich auch schon mit Dingern nach Hause gegangen, wo ich dann wieder zu Hause nochmal angehört habe und dachte,
1: yep,
0: gut, hätte auch da lassen können.
1: Ja, safe. Wie hat es denn bei dir angefangen, Felix? Bist du auch schon eine Weile dabei?
0: ich habe angefangen, da war ich 18 und da war ich auch noch so soundmäßig überhaupt gar nicht gesettet.
2: Noch grün hinter den Ohren,
0: soundtechnisch. Ja, genau, da wusste ich auch noch nicht so, wo es drauf hinausläuft oder beziehungsweise entwickelt sich es ja auch irgendwie immer weiter. Und an sich klammere ich jetzt auch irgendwie nichts aus. Von Dingen, die ich sammle. Von daher habe ich am Anfang auch sehr viel durcheinander gekauft einfach. Und am Anfang war wirklich so, glaube ich, einfach irgendwie, ich habe die Entscheidung für mich getroffen, okay, ich will jetzt anfangen mit Platten zu spielen. Und dann habe ich einfach random irgendwas bei DJ bestellt. Ich glaube mal so Off-Recordings. Damals noch so diese ganz weißen. Ja, war auf jeden Fall ziemlich durchgemischt. Habe ich auch vieles von mittlerweile verkauft. Und es kam dann erst später auch. Also, und ich hatte aber schon damals schon auch so eine Liebe für so Trip-Hop und explizit Massive Attack, die Band und alles drumherum, so dieser UK Bristol Sound, Portishead und sowas. Oder dann auch so, dann so modernere Future Jazz-Sachen mit so hier Thievery Corporation und sowas. Die habe ich mir dann schon so bewusst die Alben gekauft, einfach weil ich wusste, die will ich einfach zu Hause so chillig hören. Aber nicht so mit dem Hintergedanken, das will ich jetzt auflegen.
2: Ich meine, es gehört ja auch voll dazu, Scheiße zu kaufen. Oder was heißt Scheiße zu kaufen? Aber Sachen zu kaufen, wo man sich danach denkt, hätte ich jetzt vielleicht nicht unbedingt gebraucht.
0: Ja.
2: Wenn ich mir angucke, was ich mit 15 für Klamotten getragen habe, dann
0: ja, damit kann man es vielleicht ganz gut vergleichen.
2: Könnte
0: man
2: ungefähr das Gleiche dazu sagen.
0: War rausgewachsen.
1: Ja, und ganz ehrlich, es ist halt auch wesentlich geiler, so zurückzublicken und sich zu denken, was war ich für ein Keck, als andersrum. So, also aber, lieber blicken wir zurück und denken uns, ja,
0: aber manchmal,
1: das war es nicht gewesen.
0: Manchmal komme ich auch an den Punkt, wo ich, ich habe zum Beispiel auch damals während dem Abitur, gab es so ein Album von Yamo und hat sich jetzt viele Jahre später herausgestellt, ja okay, gut, das sind einfach so Leute, die dann auch bei Kraftwerk mitgewirkt haben, so, wo dann auch wieder so und das komplett im Gegensatz zu dem stand, was ich sonst so vielleicht auch zu der Zeit noch gehört habe, also weil man noch einfach gar nicht gefestigt war, aber schon so gewisse Dinge, auch aus der Popmusik, jetzt sich wieder im Sound irgendwie wiederfinden, wo man einfach merkt, ah okay, gut, da, das hat man damals schon irgendwie schon gut gefunden oder da kommt auch vielleicht die Prägung her, so.
1: Ja, yeah. Now it makes sense in a way. Mhm. Voll. Ja, ich würde mal hier das nächste Scheiblein vorstellen. Das ist auf jeden Fall eine besondere Scheibe für mich, weil ich die mit einem Ort hier in Leipzig auf jeden Fall verbinde. Und das ist das Wohnzimmer von Schuder in Walle. Und vor allem den Kontext, nämlich After Hours bei denen in der Wohnung. Und das ist so eine Platte, die eigentlich wirklich ausnahmslos jedes Mal in der After Hour läuft, einfach weil es ein, weiß ich nicht, komplett geiler, treibender Track ist.
2: Ich muss natürlich dazu sagen, das ist schon lange her, die beiden sind After ja nicht mehr, also sind ja wirklich völlig raus.
0: Ja, schon verjährt.
2: Sind jetzt, haben sich quasi, ja, das ist denen einfach zu chaotisch und wie sagt man, machen die einfach nicht mehr. Also ganz lange her, Schuhreis und Walleswohnungen finden heutzutage keine After-Hour mehr statt.
1: Ja, deswegen ein Relikt aus der Vergangenheit. Nee, Quatsch, aber Grüße an euch, wenn ihr das hört, Jungs. Die Platte ist von Maus und Stolle.
0: Geil.
1: Ursprünglich auch aus Frankfurt, Rhein-Main-Gebiet. Der Stolle müsste aber mittlerweile hier in Leipzig wohnen, auf jeden Fall. Und der kam auch schon das ein oder andere Mal im Studio vorbei und hat gezeigt, dass der auf jeden Fall der absolute Überchef im Ableton ist und einfach komplett geil Sounddesign durchgespielt hat. Ja, und das hört man eben auch schon an der Platte, die ist aus 1999. Und auch, finde ich, so ein bisschen einfach ihrer Zeit voraus gewesen in diesem deepen, treibenden Minimal-Sound. Ja, ich fahre die einfach mal rein.

0: Übel geil. Also, mir hat's extrem gut gefallen. Kannte ich auch noch gar nicht. Ich weiß nicht, woran es liegt. Ich war jetzt eigentlich schon auch ab und zu mal dabei in diesem besagten Wohnzimmer.
1: Wir haben einfach das Gefecht überhört.
0: War mir kein Begriff.
1: Ja, ich bin auch großer Maus- und Stolle-Fan. Kannte ich aber auch nicht. Mega.
2: Habt ihr euch eigentlich jemanden mal kennengelernt? Ihr Dusch oder ein Walle?
1: Nee.
2: Okay, dann wird's mal Zeit.
1: Ich hab das aber auch tatsächlich, also ich wäre so Unmengen an Musik, und das ist ja auch irgendwie das Schöne, dass es irgendwie so nie erschöpflich ist, dass es immer irgendwie was Neues noch zu entdecken gibt. Deswegen, das war mir jetzt auch nur durch Discogs und so irgendwie ein Begriff, und ich hatte es jetzt gar nicht so nach Frankfurt verortet, muss ich sagen.
2: Ja, ich weiß gar nicht, wo die so DJ-mäßig aktiv waren. Die haben auf jeden Fall auch gezockt, nicht nur produced. Aber ja, und der Maus, glaube ich, hat auch so ein, zwei Dub-Projekte gehabt. Also auf der Platte ist auch auf der anderen Seite Taxi, heißt der. Ist auf jeden Fall auch ein gestört geiler Dub-Track.
1: Wenn du die drauflegst, hast du einen Taxiteller.
2: Was war das nochmal? Taxi?
0: Taxiteller kenne ich jetzt auch nicht. Was ist denn das nochmal gewesen?
1: Ach, das ist aus dem Pott, so was zum Essen. Das ist quasi eine Currywurst mit Dönerteller so gemischt, glaube ich.
0: Ah, ja. Okay.
1: Wenn ich mich nicht irre.
0: Klingt famos.
3: Hat die Zoe mal gesagt.
0: Ja, mega lecker. Das stimmt. Also, kann ja nicht anders sein in der Kombi. Naja, wenn die da aus der Ecke Frankfurt kommen und das war jetzt ein Release von wann? 99?
3: Ja.
0: Da werden die da mit Sicherheit auch in diesen ganzen alten crazy Schuppen da gespielt haben, oder? Was, Omen, gab es das da noch? Oder war nicht 99 das Closing-Ding?
1: Also zu meiner Verteidigung, ich war da noch sehr jung.
0: Ja, ja, ich war da leider auch nicht. Okay. Ich glaube, es war sogar ein bisschen später als 99. Und U60 gab es noch? U60, 311?
1: Ich überlege gerade, wann hat das Dorian Gray zugemacht?
0: Das war, glaube ich, hat von den drei Clubs, die wir gerade genannt haben, am frühesten zugemacht.
1: Das ist der älteste, ja. Man könnte jetzt gleich nochmal nachschauen, vielleicht so nach der nächsten Platte nochmal die Info nachschießen. Aber der war halt auf jeden Fall in den 80ern schon.
0: Wäre ich gern gewesen. Ding. U60 hätte man noch sein können. Ich weiß nicht, warst du da mal, Felix?
1: Ich bin da einmal reinge. Irgendwie hat es mich. Da war ich wirklich, glaube ich, 17. War ich mit Freunden. Damals war ich noch gar nicht im Clubbing so wirklich. Und ich habe mich im Clubs auch gar nicht so wohl gefühlt. Und bin da aber einmal total dicht irgendwie reingestolpert. Und ich kann mich auch gar nicht mehr an viel erinnern, außer an diese bunte Lichterdecke, für das das U auch bekannt war.
0: Ich war da leider, habe es da irgendwie nicht reingeschafft. Also wenn ich ein Jahr älter wäre, wär ich glaube ich schon
1: ja, bei mir war es wirklich auch ganz knapp.
0: Aber so ist es leider nichts geworden. Ich weiß noch, dass ich irgendwann mal in meinem Elternhaus noch im Bett lag und hab so, irgendwie bin ich dann auf so ein Video gestoßen von der Closing Party vom Omen, und das ist einfach so ein Camcorder-Video vorm Omen auf der Straße, war ja so mitten im Bahnhofsviertel, so ein altes Parkhaus, und da sieht man halt einfach, wie halt ungestört viele Menschen auf der Straße sind und halt feiern, und die hatten so Teile von der Clubanlage oder halt auch Lautsprecher draußen stehen gehabt, um halt die Straße zu beschallen, und alle haben da gefeiert und getanzt und so ein total, vermutlich higher Sven Veth auch hat da auf den Boxen gestanden und die Menge angefeuert, und da zwischendrin sind immer mal so Autos durchgefahren und haben so Schneisen in die Menschenmenge gefahren, weil die da halt durch mussten und gehupt haben, waren total not amused, weil es war auch mitten im Bankenviertel. Könnte man sich heute so gar nicht mehr vorstellen. Genau, und dann habe ich dieses Video gesehen und war so, was ist denn da los? What the fuck? Dann habe ich so geguckt, okay, wann war das? Also, okay, das waren so, da waren meine Eltern so im Feieralter, sage ich mal. Dann bin ich hoch und meine Eltern lagen auf der Couch, es war schon so 22 Uhr. Ich glaub, mein Vater hat auch schon die Augen zu, so beim Fernsehen gucken. Dann meinte ich so, hey, schaut euch das mal an, das ist in Frankfurt gewesen, wart ihr da mal, ist ja mega geil und so. Dann meinte mein Vater, meinte so, ja, er war da einmal, aber wäre jetzt nicht so seins gewesen, und da war ich so, hä? Also, what the fuck? Das muss doch das Geilste überhaupt gewesen sein.
3: Kann ich von dir abstammen eigentlich? Wie geht das?
1: Ja, da soll es wirklich heiß hergegangen sein. Es gibt ja auch aus der Region bei uns auch aus den 90ern ganz, ganz bekannt, aus dem den DJ Taucher. Und die Story zu dem ist, dass der irgendwie mit seinem Tauchanzug halt plötzlich irgendwie in dem Club stand.
2: So. Mit Neoprenanzug oder was?
1: Nee, wir haben wirklich mit so einer Glocke und sowas. Oldschool-Tauchanzug. Ja.
2: Was? Also so ein bisschen mäßig der Vibe 90s Rave, Gasmaske.
1: Ja, das war ja genau die Zeit. Nur
2: auf
1: halt,
2: Tiefseebasis.
0: Ne? Ende 90er. Vielleicht war das auch in seiner Sober-Zeit und er hatte diese Glocke einfach auf, damit er nichts trinken oder konsumieren kann.
1: Als Schutz,
0: ich weiß,
1: ja.
0: War das so ein Selbstschutz einfach.
1: Damit
0: ich hatte das seinen Arzt verschrieben. Du kannst schon noch in den Club gehen, aber nur mit so einer Glocke auf dem Kopf. Ja gut, genug gelabert. Du hast da was in der Hand. Wir können ja mal jetzt hier so ein Ding einführen, und zwar Jahre raten. Mhm. Einfach nur anhand des Packagings und wie es halt aussieht, ne? Und ich finde, ich fange jetzt an, David sagt dann auch mal was, würde ich sagen. Ich sage jetzt mal ganz ins Blaue, sage ich jetzt mal. Es ist für mich auf jeden Fall eine 2 vorne. Und ich würde sagen, keine ganz frühe 2, sondern eher so eine irgendwas zwischen 7 und 9. Und ich würde jetzt mal sagen, ja, gehen wir einfach mal mit der 7. Ich sag mal 2007.
2: Ich hätte auf jeden Fall auch gesagt, Mitte 2000er eher. Auch einfach, das Grafikdesign ist dann schon relativ ausgecheckt. Das heißt, die Computer konnten schon ein bisschen mehr. Nee, Quatsch, aber ich hätte auch gesagt, irgendwas zwischen 2,5 und 2,8. Ich sag jetzt einfach, keine Ahnung, 2,6. Felix.
1: Soll ich es auflösen?
2: Löse es bitte auf.
1: Ich habe mich jetzt total durcheinander gebracht, weil ich war eigentlich der Meinung, dass es 2001 ist. Und es ist eine Various Artists Platte, die auf Compact rausgekommen ist. Indigo Inc. 04 mit verschiedenen Künstlern drauf. Ich würde jetzt gleich einfach mal, wir spielen die mal an und danach in der Zwischenzeit schauen wir mal, welches Jahr es dann wirklich war. Alle können ja jetzt gerne mal mitraten.
0: Also die Spannung wird aufrechterhalten. Dranbleiben lohnt sich. Ja, Auflösung gibt es nach einer kleinen Werbung.
1: Und den Track, also da sind zum Beispiel Artists mit drauf wie Tok Tok, Reinhard Voigt, Remix mit drauf. Und den Track, den ich gepickt habe, und ich habe mir die Platte tatsächlich schon zweimal gekauft. Ich habe mir die einmal nochmal richtig teuer nachgekauft, weil einmal ist irgendwie auf meinen langen Reisen ein Kratzer reingekommen. Und der Track ist von Jennifer Cardini, feat 2020 Crew und heißt Going for Sex. Jennifer Cardini übrigens auch, nennt sich jetzt nur noch Jen Cardini. Auf jeden Fall auch eine queere Ikone. Sollte man sich mal anhören.
2: 2020 Crew hat er jetzt aber nichts hier mit Ralph Lawson 2020 Vision zu tun, sondern ist nochmal was Eigenes.
1: Okay. Ist nochmal was Eigenes. Habe ich aber auch noch ein, zwei andere Scheiben. Auch sehr zu empfehlen.
2: Okay.
1: Also aber geht schon, also genau, würde ich jetzt so stylemäßig auch 2020 Crew schon Richtung Elektro
2: okay.
1: Verorten.
2: Also heißer Tipp an der Stelle.
1: Ja, für alle Elektro-Heads.

0: Gefällt mir richtig, richtig gut die Nummer. Ja.
1: Um das Rätsel erstmal aufzulösen, es ist, und alle, die mitgeraten haben, alle Zuhörer, es ist aus dem Jahr 2004.
0: Ja, also haben wir mal wieder viel gelabert und war nichts dahinter.
1: Naja, der Moritz war doch schon da ganz gut in der Richtung.
0: Na, ich war näher dran. 2005. Sechs habe ich gesagt.
1: Man merkt einfach, ihr habt Ahnung.
0: Aber ja, nettes Ding, auch richtig witzige Vocals, dachten wir uns zwischendurch. Das ist einfach, das ist diese geile, witzige Studio-Magic. Wenn man sich denkt, ja, das wäre doch eigentlich witzig, wenn man sagen würde, ich habe keine Lust zu laufen, ich bin zu faul. Ja, kommt fett. Mods hat ein weiteres Scheiblein in der Hand.
1: Man muss dazu sagen, Moritz hat auch einfach eine Sonnenbrille auf.
2: Ja, es scheint ja auch die Sonne hier mega krass rein.
1: Ja, okay, gut.
2: Das war jetzt zwei Megas zu viel, aber kann ja mal passieren. Nächste Platte habe ich jetzt gar nicht so eine Special Story dahinter. Ich glaube, die habe ich auf DJ gedickt. Ich weiß es nicht mehr genau. Fakt ist, ich habe die neu gekauft. Die ist von 2024 von einem Mister, der sich Sticky Dub nennt, aus Liverpool kommt oder der lebt. Die Scheibe heißt Never Give Weapons to a Man Who Can't Dance. Und ich habe wirklich jetzt, also wir nehmen jetzt hier schon seit 80 Minuten ungefähr auf. Und jedes Mal, wenn ein Track lief, habe ich hier die Tracks nochmal so nebenbei angehört und also kurz angeskippt und konnte mich nicht entscheiden, welchen davon ich spiele. Ich habe mich immer noch nicht entschieden. weil wirklich alle sechs sind irgendwie übelst geil. Da wir jetzt schon so ein bisschen uns in die Dancey-Richtung entwickelt haben, ich schwanke zwischen zwei Stück, und zwar der B1 und der B2. Die B1, nee, wobei die A1 war auch im Rennen. Ich würde jetzt einfach mal hier die kleine Audience entscheiden lassen. Also die B2 fällt raus, weil wir jetzt schon so ein bisschen im Dancey-Modus sind. Die 1 heißt Step Steady und die B1 heißt Trample the Beast. Was denkt ihr, wenn ihr jetzt ins Blaue warten würdet? Welchen wollt ihr hören?
3: Step Steady.
2: Step Steady.
3: Damit kann ich mich identifizieren.
2: Okay. Geht mit. Dann hören wir jetzt Step Steady.

0: kurz, sondern hast du noch zwei Spiele.
1: Also wirklich so viel Zeit, wie du dir genommen hast für die Entscheidung, so kurz war der Track dann, ja?
2: Ja, ein kurzes Ding. Hört euch die ganze Platte an. Ich habe mir eben schon überlegt, vielleicht wird es die erste Platte sein, die in zwei Digging Diaries vorkommt, weil ich wirklich das große Bedürfnis habe, da auch nochmal ein anderes Ding von zu spielen. Also nochmal Sticky Dub, Never Give a Weapon to a Man Who Can't Dance. Oder Never Give Weapons.
1: Ja, Leute, die nicht tanzen können, darf man wirklich keine Waffen geben.
3: Dann die Leute, die tanzen können, haben die Waffen an den Füßen.
1: Ja, die wissen, wo man sie dann verstaut.
3: Ja.
2: Ich find's lustig, also es ist ja irgendwie, ist ja eine Waffe quasi.
1: Ja.
2: Die Scheibe ist ja so geil, dass es schon wieder eine Waffe ist und dann steht ausgerechnet auf der Waffe drauf. Never give weapons to a man who can't dance. Bin ich halt ein Mann, der nicht tanzen kann.
3: Ja,
1: sehr viel Raum für Interpretation auf jeden Fall. Mhm.
3: Kann man mal eine 8. Klasse geben und schauen, was die dann so in der Deutschklausur damit machen. Ja, die nächste Platte, die ich dabei habe, habe ich mitgenommen, weil das irgendwie eine Sache ist, die uns drei auf jeden Fall verbindet. Und auch eine Erfahrung ist, die wir alle drei zusammen geteilt haben. Und zwar war das auf dem Omana Festival. Das Ganze ist in Griechenland, in
1: der
3: Nähe von Kalamitsi gewesen. Und vielleicht mal eingangs, Felix, weil du bist auf jeden Fall, würde ich behaupten, einer der Main Gründe, wieso wir da überhaupt gelandet sind. Was hast denn du mit dem Omana Festival zu tun?
1: Ich kenne einen von den Initiatoren von dem Festival, der das mit aufgebaut hat. Der hat damals in Wiesbaden so ein Startup gegründet, das heißt Happy for 20. Der hat auf jeden Fall so eine Affinität auch fürs Feiern und der hat irgendwann mit Freunden aus München zusammen dieses Festival ins Leben gerufen. Und die haben mich eben gefragt, ob ich Bock hätte, da die Gestaltung für zu machen. Also hat man vielleicht vorhin schon mal so mäßig rausgehört. Ich mache noch Grafikdesign und so Art Direction Sachen. Und der hatte mich dann gefragt, ob ich Bock hätte, das Logo zu machen. Dann habe ich irgendwie 1,5 Stunden so Logoentwürfe gemacht. Und dann war es so, ja, das nehmen wir. Und ich wollte eigentlich das noch gerne ein bisschen weiter ausarbeiten. Nee, das nehmen wir jetzt so. Und so ging es auf jeden Fall los. Und dann habe ich die ersten 2 Jahre beim Omana Festival mitgemacht und auch so die Mediaproduktion vor Ort geleitet, das erste Jahr. Dann im zweiten Jahr mich halt mehr noch auf, also das erste Jahr war es auch in Kroatien, das zweite Jahr war dann in Griechenland, genau, wo wir letztes Jahr zusammen waren. Und eigentlich hätte ich gar nicht mehr auf dem Festival vor Ort arbeiten sollen, aber irgendwie war dann doch, wenn man dann so involviert ist, irgendwie so viel zu tun.
3: Jetzt mal ganz kurz an der Stelle, das ist ein Festival, das geht fucking 8 Tage?
1: 7 Tage, ja.
3: 7 Tage?
1: Genau, eine Woche.
3: Also nur was für Profis.
2: Also es waren 8 Tage. Also vielleicht ging es offiziell 7, aber gefühlt, also was heißt gefühlt? Wir haben da 8 Tage
1: gemacht. Das sind halt 7 Nächte. 7 Nächte, genau.
2: Ja, genau. 7 Nächte sind eigentlich streng genommen, dann könnte man sogar sagen 9 Tage, oder?
1: Ja. Aber genau, ich habe das Festival halt mit aufgebaut und dieses Jahr war ich jetzt noch nicht mehr involviert.
2: Aber du bist wieder da.
1: Wird sich zeigen. Also die haben jetzt auch wieder Bock, mit mir zusammenzuarbeiten. Kann sein, dass ich nächstes Jahr wieder mit dabei bin. Also dieses Jahr bin ich auf jeden Fall als DJ mit dabei.
2: Genau, das meine ich. Genau, da machst du, ist ja dann da irgendwie samstags, habe ich gehört, am Beach. Das ist ja auch wirklich eine gemalte Stage quasi. Kann man gut Zeit verbringen, da ist dann Büro-Takeover. Und da spielst du dann.
1: Richtig, die ganze Mainzer Gang kommt aus dem aufs Omana Festival. Letztes Jahr hatten wir ja schon einzelne Acts gehabt und dieses Jahr haben wir einen richtigen Showcase als Büro.
2: Ja. Ja, ich bin da zufällig in der Gegend zu dem Zeitpunkt. Schaue ich vielleicht mal vorbei. Kurz.
1: Ja, ist auf jeden Fall ein krasses Festival. Also gerade der Faktor, dass es eben so lange geht und dass es wirklich so als Journey geplant ist. Also es gibt ja total viele Festivals, wo so sehr viele Stages parallel einfach durchlaufen. Und da ist es wirklich so, eine Stage macht zu, die andere öffnet und das ist irgendwie so alles in einem Narrativ gedacht. Das war so.
3: Was auf jeden Fall ein cooler Grundgedanke ist beim Festival.
1: Genau, der Grundgedanke.
3: Ich meine, ja, ich fand auf jeden Fall diese Beach-Stage, die fand ich echt brutal geil. Ich meine, du blickst halt ins griechische Meer, wenn die Sonne scheint, bis auf Sandboden. Und hast dann einfach nur so ein kleines, ja, so ein Tarp, aber was halt wie so ein Halbkreis am Boden aufgespannt ist. Und halt ein fettes Soundsystem und viel mehr braucht es eigentlich auch nicht für eine geile Party.
1: So dieser Boutique-Style, ne?
3: Ja.
1: Konzentrierst dich auf den guten Sound und wenn du halt in der geilen Natur bist, so, dann brauchst du auch keine großen Visuals. Die Visuals sind ja schon da, so.
3: Genau, die kriegt man gratis mit. Ja, und tatsächlich den Moment, den ich meine, der war auch genau auf dieser Beach-Stage. Ich meine, dass es der Sonntag war, weil das war nämlich der Tag mit dem übertrieben geilen Wetter. Richtig?
1: Meinst du mit dem übertrieben geilen Scheißwetter oder mit dem übertrieben geilen Wetter?
3: Mit dem übertrieben geilen Wetter, okay. Also gutes. Wo auf jeden Fall mal die Sonne geschienen hatte, wir hatten ja leider nicht ganz so viel Glück letztes Jahr. Aber genau, das war das 4- oder 6-Stunden-Set von Talo Santana. Und das war sein Closing-Track und danach haben Amina und Ivo gespielt und ich erinnere mich halt noch irgendwie, es war halt saugeil, weil irgendwie wir alle waren auf dem Floor, als dieser Track lief, es ging halt komplett ab, alle waren wirklich peak gut drauf und Amina halt und Ivo auch so hinter Talo stehen und Amina macht immer so richtig geile Grimassen, wenn die sich freut und das ist irgendwie, Das ist, ja, Grüße an dich, Amina, an der Stelle. Das ist so krank in meiner Erinnerung geblieben. Und deswegen muss ich mir diese Bude kaufen. Und das ist auch auf jeden Fall, glaube ich, der most cheesy Track, den ich überhaupt besitze. Aber er ist eingebrannt, ich kriege ihn nicht mehr raus. Und deswegen ist er jetzt auch hier an der Stelle für die Digging Diaries zu hören. Genau.
1: Jetzt verstehe ich voll die schöne
2: Idee. Ja, ich erinnere mich auf jeden Fall auch daran, es war... War ein toller Tag. Ja, doch wirklich herausragend. Auch, man muss auch dazu sagen, das Schöne war auch irgendwie, das ist alles dann doch noch sehr übersichtlich dort gewesen. Gefühlt hat die Hälfte des Dancefloors, und ich glaube, es war noch nicht mal gefühlt so, sondern es war so, die Hälfte des Dancefloors war unsere Crew, weil wir eine große Crew waren und es ein intimer Dancefloor war. Es war irgendwie egal, wo du hingeguckt hast, auch wenn man jetzt so Videos sieht und so, die im Internet davon kursieren, ist ja doch auf Trommel und so schon auch ein gern gesehenes Motiv ist. Sieht man sich dort erschreckend oft irgendwo.
1: Jetzt waren halt nur, glaube ich, so 700 bis 800 Leute insgesamt auf dem Festival. Was, also, finde ich super.
3: Perfekt, eigentlich. Ja.
2: Bei dem Line-Up halt eigentlich unglaublich. Also, das. Ja, weil ja auf jeden 7. Gast kommt ein DJ.
1: Das war schon was Besonderes, dass dann auch so die Acts einfach noch so da weiter geblieben sind und so Urlaub gemacht haben und einfach noch dann einfach Gäste geworden sind so und mit einem so in der Crowd standen.
2: Ja, auch die Größenordnung der Acts, sage ich mal. Also normalerweise, ich sag mal, so dieser Hype um große Namen und so, ne? Da kann man sich auch drüber streiten. Fakt ist, am Ende des Tages sind die schon irgendwo auch zurecht da, wo sie sind und man kann sich mehr oder weniger darauf verlassen, dass die dann da schon irgendwie abliefern und das qualitativ auf jeden Fall Top-Nummern sind, wenn die da spielen und so war das natürlich auch und das dann mit so wenig Leuten da an so einem Ort irgendwie hören zu dürfen, war schon cool.
1: Ja, eine kleine Anekdote noch. Ich bin für einen Kumpel, dem ging es dann nicht mehr so gut, habe ich eine Schicht übernommen an der Forest Stage und es war die letzte Session am Forest und Jane Fitz hat das Closing da gespielt. Ich glaube, 6 Stunden waren das und ich habe Stage Management gemacht. Und Jane war so, lass bitte niemanden hinter die Booth und irgendwann kamen halt alle Acts halt auch und waren so, hey, ich möchte kurz zu Jane, ich möchte Hallo sagen und ich musste die halt alle da irgendwie aus dieser Booth raushalten. Das war auf jeden Fall meine Mission.
3: Katastrophe, Alter. Maximal Stress.
1: Das war auf jeden Fall meine Mission. Ich habe mir da auch nicht so viele Freunde gemacht dadurch. Aber es war echt krass, was da für eine Energie am Ende auf diesem Floor war. Auch die Griechen, weil die ja jetzt auch nicht so viele solche Acts und Festivals irgendwie bei sich im Land haben, einfach auch. Hat auch nochmal andere Gründe mit Wirtschaftskrise und was bei denen halt auch schon früher für ein Clubsterben gesorgt hat. Aber die waren total überwältigt auch von dieser Journey. Und es war geil, weil plötzlich stand einfach so Radu mit in der Crowd und hatte so ein Grinsen im Gesicht. Und es hat mir einfach, ja, magisch.
3: Ja, das, da beiße ich mir ein bisschen Arsch, weil wir hatten auf jeden Fall nicht mehr ganz die... Ich meine, es ist nicht mehr so Bock, glaube ich, am letzten Tag. Ne? Wir sind auf jeden Fall ein bisschen früher ins Bett.
1: Ihr seid aber auch nicht so die Techno-Heads.
3: Sind auch nicht die Techno-Heads, das muss man auch einfach sagen. Ja, sie hat schon sehr stramm...
1: Ja, man musste sich schon so...
3: Düster gezockt auch einfach. Naja, aber das ist auf jeden Fall genau das Gegenteil von stramm und düster, was jetzt kommt. Wie gesagt, maximal cheesy. Ich wünsche euch viel Spaß.

0: Ich glaube, man kann sich den Moment vorstellen. Auf jeden Fall Peak Energy, Hands Up. Der OG-Track ist übrigens, heißt also Game Over von Bastian. Das ist so ein Instrumental-Ding. Und das ist tatsächlich 1:1 abgesampled. Also einfach so French House-Style. Bassline und Drums runtergesetzt und dann ging's ab.
1: Das ist auf jeden Fall so ein Track, den könnte man auch geil auf Blockflöte spielen oder so begleiten. Quasi einfach. Vielleicht auch mal so ein geiler, vielleicht auch mal einfach so eine, vielleicht, ja, vielleicht eine Idee auch für Talo, wenn er wieder da spielt, dass er den Track wieder als letzten Track spielt, aber halt den noch dazu live mit einer Blockflöte ja, begleitet.
2: Wenn man den Fader dann so runterzieht und dann kurz an richtig tief die Melodie spielt.
1: Ja, wird anders kommen. Ja, auf jeden Fall Barbär. Ich bin müde. Felix.
3: Ja, die Sonne ist mittlerweile auch untergegangen. Deine Sonnenbrille ist weg.
1: Ja, die Sonnenbrille habe ich jetzt abgezogen, weil ich habe ja eine Sonnenbrille logischerweise nur auf, wenn auch die Sonne scheint. Und das ist jetzt
3: ja,
1: nicht
3: so
1: mehr
3: mega,
1: der Fall.
3: Wie es geschienen hat, ist halt auch nicht mehr da.
1: Jetzt sieht man hier

0: schön. Es gibt nichts Geileres als
1: Frankfurter Bahnhofsviertel.
0: Zu der Uhrzeit, die wir jetzt gerade haben, so der Abendvibe, wenn der Himmel diese Farbe hat, mit dem ICE in Frankfurt einzufahren. Und dann sind da, hast du da so die Skyline, so die Silhouette der Hochhäuser hinter so einem Himmel. Ist, finde ich, schon ein Vibe. Muss man also.
1: Stimmt schon.
0: Schon geil.
1: Stimmt schon. Ist schon geil. Auch, ich bin ja auch nicht so viel tatsächlich immer in Frankfurt unterwegs gewesen. Halt früher mal Darmstadt und dann viel in Mainz logischerweise. Und jetzt erst durch den Tokonoma Club halt so vermehrt. Und es ist schon geil, einfach so eine Open-Air-Location in Frankfurt zu haben. Wir haben das Glück, auch wenn es in so einem Industriegebiet eingekesselt ist, dass es da noch so einen Schacht gibt. So. Und wenn man genau in der DJ-Booth steht, so man noch so den Blick auf so ein bisschen Skyline hat.
0: Mhm. Ja, voll. Apropos Darmstadt, da hätte ich eh noch mal eine Frage. Man sagt ja, über Darmstadt hält sich ja das Gerücht wacker, dass da der Verkehr im Darmstadt findet. Was ist da dran, Felix?
1: Ich glaube, das muss man sich einfach mal selber so aus nächster Nähe anschauen, um das wirklich auch beurteilen zu können. Was ich weiß, ich komme ja aus dem Vorort von Darmstadt, aus Weiterstadt. Und was ich weiß, da findet die Party weiter statt.
0: Ach ja, lückenlos quasi. Jetzt macht alles Sinn. Felix Lücke kommt aus Weiterstadt, da findet die Party weiter statt. Oder man könnte auch sagen, die Partys sind lückenlos. Gut.
1: Oder lückenvoll.
0: Dann haben wir die Poesie jetzt auch untergebracht in dem Podcast. Dann würde ich sagen, können wir uns der nächsten Schallplatte widmen. Und da führt jetzt wieder alles zusammen. Jetzt macht wieder alles total viel Sinn. Es ist wieder ein Full Circle, jagt den nächsten hier. Ich würde mal sagen, Felix, du kannst ja dazu erzählen, weil du hast die Platte jetzt dabei und ich ergänze dann einfach, wenn mir
1: was so einfällt. Ja, genau, das ist ja quasi unser gemeinsamer Pick.
0: Wo ist er denn jetzt?
1: Hier ist er. Und zwar ist es auf dem guten Label vom Gosu erschienen. Das ist nicht nur ein Label, sondern war auch mal ein Plattenladen in Frankfurt. Müsste jetzt aus dem Jahr, müsste jetzt so, wie alt ist die jetzt? Bestimmt so 3-4 Jahre?
0: Würde ich auch schätzen.
1: Ja.
0: Ich würde sagen 22.
1: Ja, genau, irgendwie so würde ich es auch einschätzen. Kurz nachdem der Laden zugemacht hat, glaube ich.
0: Ja.
1: So würde ich das einschätzen. Schade, dass es den Laden nicht mehr gibt. Und zwar ist die Platte von Jamie Leather. Und ich habe die von einem sehr guten Freund, dem Paul Ohlinger, oder auch Tuga, auch ein Resident DJ vom Büro aus Mainz, absolute Maschine hinter den Decks auch. Sau der geile Typ einfach, immer gute Zeit mit dem. Und wir haben in Mainz so Plattenwichteln gemacht an Weihnachten. Ich muss dazu sagen, die Idee habe ich von den Münchner Freunden geklaut. Die machen das nämlich jedes Jahr und es funktioniert so, dass man für seine Freunde, also man zieht einfach, jeder wirft seinen Namen in den Lostopf und dann zieht man einen Namen und muss dann eben für die Person eine Platte dicken. Und er hat mir diese Platte geschenkt und es war ein absoluter Glücksgriff, weil ich markiere meine Tracks immer mit so Stickern und hier sind einfach 4 Sticker drauf. Es macht gar keinen Sinn, dass ich alles markiert habe, weil einfach alles Feuer ist.
0: Ja, check ich. Also ich habe mir die Platte auch mal gekauft, weil ich auch einfach vor allen Dingen entweder die A2 oder die B2 mega gefeiert habe. Und irgendwann ist mir aufgefallen, dass ich die Platte nicht mehr hab. Ich habe dann wirklich 3-mal hintereinander meine komplette Sammlung durchsucht und habe einfach feststellen müssen, die Platte ist nicht mehr bei mir und konnte aber auch, ich konnte nicht gar nicht einschätzen, seit wann ich die nicht mehr habe. Also es war auch hoffnungslos, irgendwie Orte abzusuchen, an denen ich mit der Platte gewesen sein könnte, ob ich die da liegen lassen habe oder so. Es war einfach klar, gut, die ist nicht mehr da. Und dann habe ich irgendwann, hat Paul irgendwo gespielt oder keine Ahnung, auf jeden Fall habe ich festgestellt, er hat die auch. Und dann meinte ich so, ah ja, die ist so geil. Und, oh Mann, ich hab die irgendwie nicht mehr, ich muss mir die mal nachkaufen und bla bla bla. Und dann meinte Paul, ja, ich hab die 2-mal, ist gar kein Stress, ich kann dir einfach eine geben. Und weil ich dann nicht so, ich wollte es in dem Moment einfach nicht annehmen und war so, ja nee, scheiß drauf, keine Ahnung, ich kann mir die auch einfach kaufen, behalte die erstmal und so. Hab mir die dann erstmal nicht gekauft und irgendwann war ich dann so, ey Paul, sag mal, du hattest doch mal gesagt, du hast die Platte 2-mal

0: Ich würde die jetzt vielleicht dann doch nehmen. Ich habe schon Bock, die wieder zu haben. Und wenn du die zweimal hast, dann gibst du sie mir die halt. Und dann meinte er, ja, das ist jetzt ungünstig. Mittlerweile habe ich sie dem Felix Lücke geschenkt. Und ich so, ja, scheiße, gut, bin ich auch ein bisschen selber schuld. Hätte ja gleich sagen können, dass ich sie nehme. Jetzt hat sie der Felix, da ist er auch in guten Händen, passt schon. Und dann habe ich jetzt letztens, wie Felix am Anfang schon gesagt hatte, letzte Woche mit dem Clemens und der Luise meinen Geburtstag danach gefeiert mit ganz vielen geilen Leuten auf einem Anwesen in Rostock, bei Rostock, wie auch immer. Und dort wurde sich das phänomenale Geschenk für mich ausgedacht, dass einfach 30 Platten für mich gedickt werden von 30 Menschen quasi.
1: Weil 30. Geburtstag.
0: Weil 30. Geburtstag. Gut, das wollte ich jetzt eigentlich nicht sagen, aber jetzt habe ich es gesagt.
1: Können wir piepen.
0: Und Paul Ohlinger, die geile Sau, hat natürlich direkt drei Platten da reingeworfen. Und ich glaube, die dritte war ein bisschen spontan. Und die dritte war eben genau die. Das heißt, Paul Ohlinger hat die jetzt gar nicht mehr. Felix hat eine und ich habe jetzt auch endlich meine wieder. Ja, das ist die lange Story zu dieser Scheibe. Und ansonsten, ich glaube, das Label macht jetzt mittlerweile federführend der Tim Schlockermann, auch ein alter Frankfurter, mittlerweile Leipziger.
2: Grüße Tim
0: Genau.
2: an der Stelle.
0: Grüße an Tim.
1: Shoutouts.
0: Und ich würde sagen, jetzt hören wir einfach mal rein, wenn es nach mir ginge. Entweder A2 oder B2, ich weiß nicht mehr,
1: Also
0: aber das finden wir
1: die
0: raus.
1: Tracks heißen Transkript mit 2000, was einfach auch wieder.
0: Ich glaube, das ist er. Würde passen.
1: Das ist A2 und ich spiele meistens aber Don't Let Go, den Funk-Mix.
0: Wir hören mal kurz rein und dann werdet ihr schon den richtigen hören.
1: Ja. Viel Spaß.

0: Ja, geil, Moritz. Es freut mich, dass du jetzt auch diesen Track wieder hast. Passend zu deinem 13. Geburtstag.
1: Ja, toller 13. Geburtstag. War jetzt schon mein zweiter 13. Geburtstag quasi. War mindestens genauso geil wie der erste. Und nochmal danke, Paul, an der Stelle.
0: Shoutout, Paul. Wir lieben dich.
1: Paul Tuga, die alte Schildkröte. Hat mal wieder Scheiben verteilt. So, wir haben gar nicht mehr so viel Zeit, glaube ich. Deswegen fahre ich gleich fort.
0: Wir neigen uns auch so langsam dem Ende, oder?
1: Ja, ja, genau. Das meine ich ja mit wenig Zeit. Die nächste Platte. Die ist funky, breaky, dubby, groovy, cheesy, poppy, all das. Auch dazu habe ich irgendwie sonst eine sehr geringe Wahrscheinlichkeit ist aufgetreten. Ich weiß nicht, ob das jetzt Sinn macht. Und zwar war das so, dass der Clemens, Bremens oder auch Clemoncello Spritz, Klemsedien Komplex, morgens Aronal, abends Clemex, nee, Clemens, so. der hat zu mir gesagt, du Moritz, ich habe so eine geile Scheibe letztens gefunden und habe die zu meiner Suchliste hinzugefügt, beziehungsweise sogar schon in den Warenkorb gepackt, habe dann die nicht direkt gekauft und wollte sie am nächsten Tag dann kaufen. Und dann war sie weg. Und es war die letzte Copy. Die hat in der Zeit irgendjemand anderes gekauft. Und da meinte ich, ja, Mann, schade, geil, musst du mir gleich mal zeigen. Aber guck mal, die hier habe ich mir heute bestellt. Habe ihm die gezeigt. Und es war genau die, die er in seinen Warenkorb gepackt hat, die es nur noch einmal gab und die dann jemand anderes gekauft hat. Und dann war einfach ich das. Also das ist von The Midnight Circus und der Track heißt So Divine. Und wir hören den Rough Dub. Ist von 2006. Damaged Good Recordings heißt das Label. Und ja, Clemens, da du die Scheibe jetzt ja nicht hast, hast du jetzt die Chance, sie dir mal anzuhören. Nochmal.

0: Yeah. Alles klar.
1: Wir sind fast fertig. Sagen wir nach dem letzten Track Tschüss oder sagen wir jetzt Tschüss und lassen dann einfach den Track schön laufen?
2: Und lassen es schön laufen, würde ich sagen.
1: Genau, Felix, vielleicht sagst du nochmal was?
3: Ja, danke, dass ich für die Einladung, dass ich heute mit euch hier ja, den Podcast machen konnte. War auch das erste Mal für mich, dass ich sowas gemacht habe.
1: Sind ja auch irgendwie der perfekte Abschluss für jetzt über eine Woche, die wir irgendwie dann doch zusammen verbracht haben, durch dann da Rostock, jetzt dann noch die Party, dann zwischendurch ein bisschen mal was Entspanntes, was essen gehen und heute dann total verkatert, ein paar Platten stempeln und jetzt hier nochmal ein bisschen rumlabern.
2: Ja, wirklich eigentlich der komplett perfekte Abschluss. Ich meine, wir haben ja auch irgendwie das Privileg, dass wir hier auch einfach immer mit guten Friends sprechen können, Leute, die wir gern haben. Ich fand's total nice und auch wenn das jetzt quasi dein DJ-Koffer war, habe ich die Tracks sehr genossen. Deswegen vielen, vielen Dank, dass du so geile Buden mitgebracht hast.
3: Kann ich nur zurückgeben. Wirklich Creme Club und alles, was ihr macht mit eurem, mit den Partys und den Releases. Wir kennen uns jetzt wirklich erst, haben wir ja vorhin so angefangen, seit einem Jahr. Aber mir kommt so vor, als würde ich euch schon ewig kennen.
2: Ja.
3: Deswegen, ja, ja, danke für die geile Party in der Destillerie. Letzte Woche schon den Geburtstag und jetzt den grünen Abschluss hier.
1: Genau. Würde ich sagen, dann hören wir jetzt gleich den letzten Track.
2: Ja.
3: Dann haben wir dann auch noch eine Platte mitgebracht.
2: Der letzte Track hat natürlich auch einen Bezug. Und zwar ist der Artist aus Mainz und ein guter Freund von Felix. Felix, von wem habe ich denn da jetzt die Platte in der Hand?
3: Das ist der gute Schadenheimer, aka Schadi, aka ZSZS, auch ein Resident-DJ bei uns im Tokonoma als ZSZS und das ist ein Alias von ihm, Schadenheimer, wo er so ein bisschen
2: extrem geiler Darkwave slash Postpunk slash Elektro, hätte ich jetzt so genremäßig gesagt.
3: Ja.
2: Unterschreibst du das?
3: Ja, ich würde auf jeden Fall so Postpunk, aber mit einer sehr modernen Produktionsweise, würde ich sagen.
2: Jo.
3: Und das Spannende bei ihm ist meiner Meinung nach, dass er kommt aus Syrien, ist 2006, also in dem Jahr, wo ich nach Mainz gezogen bin, ist er auch nach Mainz gekommen, aber eben halt als Flüchtling. Und ich finde es total schön zu sehen, wie er sich entwickelt und wie er seine Vergangenheit und alles wirklich in diese Musik umsetzt, auf eine ganz einzigartige Art und Weise, was ich wirklich so noch nirgendwo gehört habe.
2: Ja, und auch irgendwie ganz special mit dem gleichen Akzent, den er dann auch doch hat, und deutschen Vocals auf die Produktion. Also ich habe wirklich, weiß ich, 5 Sekunden habe ich es gehört und war sofort, okay, ich muss diese Platte kaufen. Ja. Und witzigerweise hat Reese, wo wir eben gerade auch waren, von Randmusik, das natürlich auch genauso gesehen und hat dann einfach dieses 7-Inch-Release draus gemacht, was eigentlich so wirtschaftlich und so mittlerweile ein kompletter Quatsch ist. Aber für die LiebhaberInnen unter uns genau das Richtige.
3: Ja, einfach total einzigartig, so vom Soundbild, habe ich wirklich noch nicht gehört.
2: Wir hören mal rein. Der Track heißt Selbstliebe ist egal.